0: 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Köpfchen in das Wasser, Schwänzchen in die Höhe.
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0: ein anderer
1: a marking
0: Schreiter
1: of time,
0: ins Feuer.
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0: Knister.
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0: Übrig bleiben.
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0: alle meine Entchen schwimmen in der See, schwimmen in der See. Köpfchen in das Wasser,
1: having been built on sand with another base, bases in fact.
0: Knistert, ein anderer Scheit ins Feuer.
1: Left over,
0: übrig bleiben.
1: 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Time hangs.
0: Alle meine
1: heavily.
0: Entchen schwimmen in der See, schwimmen in der See.
1: Having
0: Köpfchen
1: been built
0: Wasser,
1: on sand with another base, bases, in fact.
0: Knistert, ein anderer Scheit ins Feuer.
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0: Übrig bleiben.
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1: that is used, a meaning, or again,
0: See.
1: In fact,
0: Köpfchen in das Wasser,
1: is meaning,
0: Schwänzchen
1: a use. Having been built on sand with another base, bases,
0: ein anderer Scheit
1: in
0: ins
1: fact,
0: Feuer.
1: 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Hangs heavily, time weighs on.
0: 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Köpfchen in das Wasser, Schwänzchen in die Höhe. Ein anderer Scheit ins Feuer, knistern, übrig bleiben. Auf Sand gebildet sein, mit einer anderen Basis, in Klammern Basis. Tatsache.
1: Having been built on sand
0: übrig
1: with another
0: bleiben.
1: Base, bases, in fact.
0: Alle meine Entchen schwimmen in der See, schwimmen in der See. Köpfchen in das Wasser, Schwänzchen in die Höhe. Ein anderer Scheit ins Feuer. Knistern. Übrig bleiben.
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0: auf
1: been
0: Sand
1: built on sand with
0: mit
1: another
0: einer
1: base,
0: Basis, Klammern, Basis,
1: in fact.
0: Tatsache. Knistert. Ein anderer Scheit ins Feuer. Übrig bleiben. Alle meine Entchen schwimmen in der See, schwimmen in der See. Köpfchen in das Wasser, Schwänzchen in die Höhe. Ein anderer Scheit ins Feuer, knisternd, übrig bleiben. Alle meine Entchen.
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0: Ein anderer Scheit ins Feuer,